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1: Hallo, liebe Zuhörer, herzlich willkommen auf Radio Jesolo Web. Wir sind wieder bei unserem Mein Jesolo Moment und Alessandra und
2: Ulrike.
1: Wir sind da in der Sprachschule Easy Language, um Ihnen was Interessantes zu erklären und zu erzählen, was eigentlich der Sommer noch für Sie vorbereitet. Weil der Sommer geht langsam zu Ende, aber es gibt noch sehr viel zu unternehmen. Es ist auch die ideale Zeit, um eine Abwechslung zwischen Strand und Kultur zu erleben.

0: Zum Beispiel wäre es schön, am Vormittag einen Italienischkurs bei uns zu besuchen und dann nachmittags natürlich sich am Strand zu erholen. Man könnte den Kurs auch hier bei uns vor Ort beginnen und dann für den Winter online weitermachen. Also einfache bei Easy Language einmal anfragen, was wir alles für Sie vorbereitet haben. Und ja, wie gesagt, Ulrike, es gibt noch sehr viel zu unternehmen in
1: Ja,
0: Jesolo.
1: sicher.
0: Ja.
1: Mit Jesolo, auch wenn der Sommer langsam zu Ende geht, ist der Sommer noch nicht wirklich vorbei. Im Gegenteil, auch Anfang Herbst haben wir zum Beispiel dieses kommende Wochenende vom 5. bis 6. September haben wir das traditionelle Weinfest Wine and Folk. Es findet statt an diesem Samstag, diesen kommenden Samstag, und startet von Via Scarpa in Richtung Piazza Torino und Sonntag ab Piazza Nemba in Richtung Marconiplatz. Wie schon gesagt, ein traditioneller Umzug mit fein geschmückten Festwagen zur Erinnerung an die damalige traditionelle Weinlese hier in Jesolo und Umgebung. Also etwas sehr Schönes und Nostalgisches. Auf den Plätzen hinzu muss man sagen, wird gezeigt, wie der Wein früher gepresst wurde, nämlich barfuß in Riesentrögen.
0: Wow, das finde ich aber interessant.
1: Ja.
0: Das möchte ich mir unbedingt mal anschauen. Also Samstag und Sonntag hast du gesagt.
1: Samstag und Sonntag, ja.
0: Ja, weißt du was? Das werde ich so machen mit meiner Familie. Wir werden mal einen schönen Spaziergang an der Bafile-Straße entlang machen.
1: Ja.
0: Da sind ja die Geschäfte noch am Abend geöffnet und wir müssen sowieso was kaufen für den Herbst. Auch für den Schulbeginn brauchen meine Kinder wieder neue Kleider, neue Sachen. Und dann schauen wir uns dieses Fest an. Das finde ich echt cool, echt interessant.
1: Ja, ich werde auf jeden Fall auch hingehen. Also dieses traditionelle Weinfest ist etwas sehr, sehr Schönes zu besuchen.
0: Sehr interessant. Ja, und das Wochenende danach, da ist ja auch noch was, Uli,
1: Ja,
0: oder?
1: sicher. Ich wollte noch darauf hinkommen. Ich möchte eben unsere treuen Zuhörer daran erinnern, dass eben ein spektakuläre Airshow stattfinden wird, der Frecce Tricolore, und das steht eben noch auf dem Programm.
0: Am 12., oder?
1: Ja,
0: 12. September.
1: richtig. Dieser Event findet am Samstag, dem 12. September statt.
0: Das ist nicht zu versäumen, absolut. Aber ich glaube, wir werden das nächste Mal noch.
1: Ein bisschen weiter darauf eingehen. Ja.
0: Genau. Ja,
1: In unserer
0: schön.
1: nächsten Sendung.
0: Genau.
1: Ja.
0: Also, es ist wieder soweit, Uli. Ich hoffe, es war was Interessantes dabei für unsere Zuhörer.
1: Ganz sicher.
0: Ja, und wir freuen uns auf das nächste Mal bei Mein Jesolo Moment auf Radio Jesolo Web. Ah ja, und nicht zu vergessen, für weitere Infos wieder auf www.jesolo.it mit dem vollen Kalender. Ja, liebe Grüße. Ciao, Ulrike.
1: Tschüss alle, bis zum nächsten Mal.
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